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1: Schönen Dank. Dankeschön, alles in Ordnung. Könnt ihr oben, könnt ihr hinten auch sehen? Könnt ihr hinten sehen? Ja? Was ist? Die können nicht sehen. Ich kann hinten auch nicht sehen. 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

Ich träumte, mein bester Freund ginge mit Gott am Berg spazieren. Die Sterne leuchteten und er erkannte seine Vergangenheit wieder. Er sah doppelte Fußspuren im Schnee und fragte Gott, was dies bedeutet. Gott antwortete: Seitdem du dich für mich entschieden hast, habe ich dich immer begleitet.

Doch dann sah der Freund eine Strecke lang, nur eine einzige Fußspur, und erkannte, dass das die schwerste Zeit seines Lebens war. Er fragte Gott, wo warst du während dieser Zeit? Warum hattest du mich verlassen? Gott antwortete, ich habe dich nie verlassen. Da, wo du nur eine Spur siehst, da habe ich dich.

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So, hallo. Und man hat es, ja, die Lächte. Das war keine halbe Stunde, mehr 21 Uhr 34, hei, mit mir, hei. Nach bis 22 Uhr lächeln wir etwas von der Bushoss. Don't give me that. Und dann noch mal im Radio Belvalet, Radio RBV.

So, voilà, das war dann, ja, wir müssen 22. September, ja, 3 Stunden, so sehr geht das dem. Also, wenn dir gefallen hat, haut mal ein bisschen her, bis ganz anderes, zum Beispiel Disco-Time, viel Disco-Musik. Also, ich spiele hauptsächlich viel Rock, Blues, ich spiele am Anfang alles. Aber, war du hängen geblieben an die Disco-Zeit, dann war richtig schön, ein bisschen zu drehen. Von der früheren Zeit. Also, wenn dir gefallen hat, nächsten Dünsten sind es normalerweise immer hier um 19 Uhr bis 22 Uhr. Mit viel Musik, wenig Blabla. Und dann mal gucken, so spontan, was dann alles so, auf den Teller kann, also auf den Plackenteller. Voilà, also, merci, Eddie. Und, wie gesagt, ciao, ciao. Und, ich ging nur so, erstmal noch ein Stück. Ich hätte manchmal auch genug geschafft. Also, genug geschafft von Move.

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